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dort, wo die Strömen der Gefühle zusammenfließen. Dort, wo die Erinnerung viel stärker als Angst und Zweifel sind. Dort, wo man trotz Schmerz des Abschieds mit einem Lächeln besiegen kann. Dort fangen Menschen